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1: Im Vatikan und bei Katholikinnen und Katholiken weltweit gibt es erneut Sorgen um die Gesundheit des Papstes. Papst Leo XIV. Hat gestern überraschend angekündigt, sich einer Lungenoperation unterziehen zu müssen. Der 71-jährige US-Amerikaner ist erst seit 1,5 Jahren im Amt. Schon sein Vorgänger Franziskus hat ja mit gesundheitlichen Problemen zu kämpfen gehabt. Auf der Wiener Ringstraße wird es morgen eine große Demo geben. Studierende und Uni-Angehörige blockieren nämlich am Nachmittag den Wiener Ring. Morgen von 15 bis 18 Uhr sind dort Vorlesungen, Reden und sogenannte Aktionsstationen geplant. Die Demonstrierenden fordern ein höheres Uni-Budget. Die Regierungsspitze will sich noch Ende dieser Woche mit dem Budget beschäftigen. Die Uni-Finanzierung ist dabei laut Bundeskanzleramt aber nur ein Thema von vielen. Die Regierung hat ja angekündigt, den Unis ihr Budget kürzen zu wollen. Die Begrünungspläne der österreichischen Städte sind noch lückenhaft. Das zeigt ein aktueller Städtecheck des WWF, der NGO. 8 von 14 Städten haben demnach noch keinen konkreten Plan, wie sie mehr Grün in die Stadt bringen wollen. Klagenfurt ist die einzige Stadt, die alle Vorgaben der EU-Kommission erfüllt. In Wien, Graz und Innsbruck gibt es laut dem WWF zwar Ziele zur Stadtbegrünung, aber keine übergreifenden Pläne. Rapid Wien bleibt in der Bundesliga weiter im Flow. Die Hütteldorfer gewinnen gestern beim LASK mit 2:0 und feiern damit den 7. Sieg im 8. Spiel. Rapid Wien liegt damit weiter an der Spitze der österreichischen Fußball-Bundesliga. Die Hütteldorfer haben 21 Punkte, 18 Punkte hat Red Bull Salzburg. Als Dritter hat der LASK aktuell 16 Punkte.
2: Schönen guten Morgen heute am Montag und die Sonne geht in circa einer Stunde auf und es wird heute echt ganz nett mit Sonnenschein. Außer im Süden Österreichs, in Kärnten, da hängen jetzt auch ein paar Regenwolken, da wird es jetzt immer wieder auch nass. Zwischen Niederösterreich und dem Burgenland windig und das bei maximal 18 Grad.
3: Das ist der Wochenstart und der Blick auf Österreichs Straßen und es läuft genauso wie es laufen soll. Gute und vor allem sichere Fahrt.
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5: Guten Morgen am Montag, dem 12. Oktober. Montag ist statistisch gesehen der unbeliebteste Tag der Woche. Frag mich wieso. Darum singen wir gleich mal Halleluja mit unserem Lieblingszahnarzt. Ja, da sind wir wieder bei, alles nur Ansichtssache. Du kannst jetzt entweder genervt sein, dass du aufstehen musst oder eben Halleluja singen, weil du heute gesund und sexy munter geworden bist. Und dann geht's musikalisch weiter nach Spanien, genauer gesagt eine Nacht nach Ibiza. Mike Candice, Patrick Willer mit One Night in Ibiza. Ich bin Elisa, freut mich sehr, dass wir gemeinsam aufstehen.
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1: Du hast den schönsten Arsch der Welt. Und die tollsten Augen, die stärksten Arme und natürlich den besten Musikgeschmack. In diesem Sinne, dir einen wunderschönen guten Morgen. Du hörst Kronehit Eurodance Express mit dem Rhythm of Your Life am Montagmorgen. Schön, dass wir es gemeinsam angehen.

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Faithless mit God is a DJ. Ja, bei uns definitiv. Wir huldigen ja die Eurodance-Götter und die heißen Beats, die sie uns täglich bescheren. Meiner Meinung nach sollte es ja eigentlich eine Kirche mit unserem Sound geben. Was glaubst du, wie voll dort jeden Sonntag wäre? Unsere Nachbarn in Deutschland haben sowas wie Techno-Gottesdienste zum Beispiel. Also, sollte gerade ein Pfarrer oder so zuhören, vielleicht kann man sich das mal überlegen. Guten Morgen dir und feinen Start in den Montag.

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1: Montag ist der 12. Oktober und damit feiern heute die USA Tag des Frustrationsschreis. Ein skurriler Feiertag nach dem anderen da drüben. Aber ich finde, den kann irgendwie jeder nachvollziehen. So, diese Situationen zum Beispiel, wenn man es eh schon eilig hat und dann bleibt man noch mit irgendwas bei der Türklinke hängen zum Beispiel. Oder man wascht sich die Hände und dann rutscht dieser Ärmel vom Pulli so runter und wird komplett nass. Da könnte ich auch jedes Mal anfangen zu schreien. Statt zu schreien, könntest du zum Beispiel auch den Ärger einfach raustanzen. Wir liefern natürlich den richtigen Sound dazu. Dir schon mal wunderschönen guten Morgen.
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1: Der Zugverkehr am Bahnhof Wiener Neustadt ist derzeit stark eingeschränkt. Grund dafür ist eine beschädigte Oberleitung, nachdem in der Nacht auf heute zwei Güterwagen entgleist sind. Laut den ÖBB wird es voraussichtlich bis heute Nachmittag zu Ausfällen und Verspätungen kommen. Für den Nahverkehr gibt es Ersatzbusse. Fahrgäste sollten sich vor ihrer Abfahrt jedenfalls über ihre Verbindung informieren. In Bielefeld in Deutschland sind gestern Abend mehrere Menschen verletzt worden, nachdem es auf einem Parkplatz mutmaßlich zu einer Schießerei gekommen ist. Ob die Verletzten Schusswunden haben, ist derzeit noch nicht klar. Mehrere Verdächtige sind jedenfalls auf der Flucht. Die Polizei hat den Tatort abgesperrt und ermittelt. Der deutsche Sender WDR berichtet, Zeugen haben von einer Auseinandersetzung erzählt, bei der dann die Schüsse gefallen sind. Auf der Wiener Ringstraße wird es morgen eine große Demo geben. Studierende und Uni-Angehörige blockieren nämlich am Nachmittag den Wiener Ring. Morgen von 15 bis 18 Uhr sind dort Vorlesungen, Reden und sogenannte Aktionsstationen geplant. Die Demonstrierenden fordern ein höheres Uni-Budget. Die Regierungsspitze will sich noch Ende dieser Woche mit dem Budget beschäftigen. Die Uni-Finanzierung ist dabei laut Bundeskanzleramt aber nur ein Thema von vielen. Die Regierung hat ja angekündigt, den Unis ihr Budget kürzen zu wollen. Red Bull-Pilot Max Verstappen hat gestern zum ersten Mal den Grand Prix von Singapur gewonnen. Der Niederländer feiert einen Start-Ziel-Sieg vor Charles Leclerc im Ferrari und dem Jungster, dem Italiener Kimi Antonelli. Antonelli im Mercedes baut mit dem dritten Platz gestern seine Führung in der Weltmeisterschaft weiter aus und kann rein rechnerisch bereits beim nächsten Rennen in den USA Weltmeister werden.
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4: Schönen guten Morgen heute am Montag. Der Tag beginnt nass zwischen Kärnten und dem Südburgenland. Aber die Regenwolken ziehen bald ab. Am Nachmittag dann in ganz Österreich ganz viel Sonnenschein und das bei maximal 18 Grad.
5: Der Blick auf Österreichs Straßen betrifft heute allerdings auch die Schiene und zwar die Südbahnstrecke von Wien nach Graz und Klagenfurt. Aktuell bei Wiener Neustadt unterbrochen. Für den Nahverkehr zwischen Wiener Neustadt und Neunkirchen und Lanzenkirchen wurde bereits ein Schienenersatzverkehr, also Busse, eingerichtet und auch für den Fernverkehr, der bringt euch dann nach Mürz Zuschlag. Auf jeden Fall vor Fahrtantritt schauen, ob die Züge planmäßig fahren bzw. ob der Schienenersatzverkehr für euch fährt. Dann sind wir schon in Oberösterreich auf der A7 Richtung Westautobahn zwischen Gallen-Neukirchen und der Prinz-Eugen-Straße eine halbe Stunde Zeit verloren. Lust. Und in der Steiermark dauert es länger und zwar bei der Einreise nach Österreich. Eine halbe Stunde Zeitverlust, wenn ihr von Spielfeld nach Österreich wollt. Sonst läuft's, gute und vor allem sichere Fahrt.
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6: Kurz nach 7 an diesem Montag. Wunderschönen guten Morgen dir. Freut mich sehr, dass du schon da bist. Die Stunde startet wieder mit zwei echten Muntermachern. Ja, du weißt, wie sollte es auch anders bei uns sein? Du kannst dir gleich mal deine Haar- oder Zahnbürste schnappen und das Ganze dann als Mikro verwenden. Du singst jetzt nämlich zu Aaron Schupper, seinem Albatross und einer kleinen Maus namens Laurie und dann zu DJ Alexis Blackmore, besser bekannt als Blue Boy, mit Remember Me. Ich bin die Lisa, feinen Start in den Montag.
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Max, gerade für dich zum Aufstehen mit ihrem Hit No More. In diesem Sinne, dir schon mal schönen guten Morgen. Freut mich sehr, dass du schon da bist. Wir versorgen dich mit dem besten Sound, das Ganze vom Aufstehen bis zum Schlafen und haben hier und da auch die ein oder andere Überraschung am Start. So wie jetzt zum Beispiel wird es bei uns ganz, ganz ungewöhnlich so still.

Guten Morgen dir. Du hörst Krone Hit Eurodance Express am Montagmorgen. Wir begleiten dich bei deiner Morgenroutine und der verleihen wir jetzt extra Bass und Bums. Ja, gerade Montag in der Früh kann man das definitiv brauchen. Also, Boxen auf Anschlag, Blümchen im Haar nicht vergessen. Für dich geht's jetzt nämlich nach San Francisco.

0: Francisco.
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1: Sodala, die letzten Minuten, bevor du dann die Wohnung verlässt, machen wir noch einen kurzen Check. Ist alles da? Handy, Geld, Schlüssel, was man sonst noch so braucht? Wenn ja, dann nimm dir jetzt nochmal kurz 4 Minuten Zeit und sag deinem Spiegelbild, wie sexy es ist. Na, Komplimente müssen nicht immer von wem anderen kommen. Wenn man sich die selber gibt, fühlt man sich genauso gut. Dir schon mal schönen guten Morgen, feinen Start in die neue Woche.
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1: Der Zugverkehr am Bahnhof Wiener Neustadt ist derzeit stark eingeschränkt. Grund dafür ist eine beschädigte Oberleitung, nachdem in der Nacht auf heute zwei Güterwagen entgleist sind. Laut den ÖBB wird es voraussichtlich bis heute Nachmittag zu Ausfällen und Verspätungen kommen. Für den Nahverkehr gibt es Ersatzbusse. Fahrgäste sollten sich vor ihrer Abfahrt jedenfalls über ihre Verbindung informieren. US-Präsident Donald Trump meldet gestern Abend eine sogenannte Energiewaffenruhe zwischen Russland und der Ukraine. Beide Länder sollen zugestimmt haben, dass sie die Energieinfrastruktur des jeweils anderen Staates nicht mehr angreifen. Der ukrainische Präsident Volodymyr Zelensky sagt allerdings, er hat von der Vereinbarung nichts gewusst. Im Vatikan und bei Katholikinnen und Katholiken weltweit gibt es erneut Sorgen um die Gesundheit des Papstes. Papst Leo XIV. Hat gestern überraschend angekündigt, sich einer Lungenoperation unterziehen zu müssen. Der 71-jährige US-Amerikaner ist erst seit 1,5 Jahren im Amt. Schon sein Vorgänger Franziskus hat ja mit gesundheitlichen Problemen zu kämpfen gehabt. Rapid Wien bleibt in der Bundesliga weiter im Flow. Die Hütteldorfer gewinnen gestern beim LASK mit 2:0 und feiern damit den 7. Sieg im 8. Spiel. Rapid Wien liegt damit weiter an der Spitze der österreichischen Fußball-Bundesliga. Die Hütteldorfer haben 21 Punkte, 18 Punkte hat Red Bull Salzburg. Als Dritter hat der LASK aktuell 16 Punkte.
2: Schönen guten Morgen heute am Montag und heute keine aufwendige Frisur zwischen Niederösterreich und dem Burgenland. Da wird es sehr windig, der Wind bringt noch einige Wolken, jetzt zum Beispiel in Kärnten oder auch im Südburgenland. Da hängen noch einige Wolken inklusive Regenfüllung rum, aber am Nachmittag wird es in ganz Österreich schöner, viel Sonnenschein und das bei 18 Grad heute höchstens.
3: Heiz euch ins Auto, der Blick auf Österreichs Straßen. Heute ist extrem viel los. Gehen wir es an in Oberösterreich. Eine halbe Stunde Zeitverlust. Auf der A7 Richtung Westautobahn zwischen Gallneukirchen und der Prinz-Eugen-Straße. Niederösterreich, S1 Richtung Korneuburg, Unfall und Sperre zwischen Hagenbrunn und Korneuburg West. Da heißt es ausweichen und zwar ab Hagenbrunn. Auf der A2 Richtung Wien ein Unfall zwischen Wöllersdorf und Leobersdorf. Klassische Pendelstrecke, Montag um die Uhrzeit bis zu einer halben Stunde plus. In Wien angekommen, 20 Minuten auf der Tangente Richtung Süden, von Hirschstetten bis zum Knotenkrater. Dann schauen wir gleich in die Steiermark, auf die A9 Richtung Graz. Da gibt es Pendlerverkehr und zwar ab Wildon. Und zum Abschluss noch ein Blick nach Tirol. Auf der A12 Richtung Innsbruck dauert es länger. Das Ganze startet ab Fomp im Baustellenbereich. Ein Plus, das zieht sich vor bis Schwarz. Also auch hier mehr Zeit einplanen. Viel los, gute und vor allem sichere Fahrt.
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4: Kurz nach 8, am Weg in die Arbeit, gibt's zwei absolute Banger als musikalischen Koffeinkick. Beide Songs erinnern an die Fortgezeiten früher. Oder zum Beispiel auch an im Kinderzimmer die Songs mit Grölen, ans Krochen üben. Alles, was halt so dazugehört hat damals. Cascada startet rein mit Every Time We Touch und danach Ida Kor und Fede Legrand mit Let Me Think About It. Also, während du jetzt im Stau stehst, hast du auf jeden Fall genug Möglichkeit, bisschen zu tanzen vorm Lenkrad. Ich bin die Lisa. Wunderschönen guten Morgen.
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0: Montagmorgen, du hörst Krone Hit Eurodance Express am Weg in die Arbeit. Und es ist zwar noch ein bisschen hin, aber streich dir schon mal dienstags ab 18 Uhr rot im Kalender an.
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0: Wir liefern dir eine Stunde lang nur den neuesten Sound. Du weißt, normalerweise ist unsere Playlist eine gute Mischung. An diesem Tag, für diese Stunde, gibt's nur Sound aus den 2020ern. Und wie das klingen könnte, gibt's jetzt einen kleinen Vorgeschmack für dich.

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Neue Woche, neues Glück. Wer weiß, vielleicht wird die Woche ja die Woche deines Lebens. Man weiß ja nie, was kommt. Vielleicht übernimmt jemand unerwartet deine Rechnung oder du wirst befördert. Ist ja alles im Bereich des Möglichen. Und was machen wir, wenn wir gute Laune haben? Richtig, wir raven jetzt gemeinsam mit Dune.

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Wunderschönen guten Morgen dir am Montag, dem 12. Oktober. Freut mich sehr, dass du und ich gemeinsam reinstarten. Der nächste Song geht raus an alle Singles. Ja, ich weiß, der Winter kommt jetzt, da wäre es schon schön, wenn man wen zum Kuscheln hätte. Wenn du aber niemanden findest, na dann heizen wir dir mit den besten Dance-Hits ein.

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1: Der September war in Europa der drittwärmste seit Beginn der Aufzeichnungen. In Westeuropa war es sogar der wärmste. Die Temperatur ist dort um 2,5 Grad über dem Durchschnitt der letzten Jahrzehnte gelegen. Weite Teile von West-, Mittel- und Osteuropa sind zudem richtig trocken geblieben. Die Wasserknappheit hat sich in weiten Teilen verschärft. Der britische Premierminister Andy Burnham bestätigt als erster Regierungschef seines Landes, dass sich Russland beim Brexit vor 10 Jahren eingemischt hat. Er hat in der Regierungszentrale nachgefragt und die klare Antwort erhalten: Ja, es gab eine Einmischung. Wie genau die russische Einmischung bei der Abstimmung ausgesehen hat, sagt Burnham nicht. Die Briten haben ja damals mit einer knappen Mehrheit für den Austritt aus der EU gestimmt. Der Zugverkehr am Bahnhof Wiener Neustadt ist derzeit stark eingeschränkt. Grund dafür ist eine beschädigte Oberleitung, nachdem in der Nacht auf heute 2 Güterwagen entgleist sind. Laut den ÖBB wird es voraussichtlich bis heute Nachmittag zu Ausfällen und Verspätungen kommen. Für den Nahverkehr gibt es Ersatzbusse. Fahrgäste sollten sich vor ihrer Abfahrt jedenfalls über ihre Verbindung informieren. Der Sportdirektor des österreichischen Skiverbands, Mario Stecher, hat hohe Erwartungen an die heimischen Ski- und Snowboard-Sportlerinnen und Sportler im diesjährigen WM-Winter. Es muss der Anspruch da sein, Medaillen zu gewinnen, sagt Stecher. Bereits in 1,5 Wochen beginnt ja die neue Skisaison mit dem Riesentorlauf der Herren und Damen in Sölden, und zwar am 24. und 25. Oktober.
2: Schönen guten Morgen heute am Montag, und der Oktober selber hat auch keine Lust auf grausliches Wetter. Am Nachmittag wird's besser. Ganz viel Sonnenschein, 18 Grad maximal. Jetzt in der Früh und am Vormittag teilweise noch bewölkt, im Süden nass, aber am Nachmittag dann überall besser.
3: Hi zu euch ins Auto, der Blick auf Österreichs Straßen. Heute war schon extrem viel los, jetzt ist ein bisschen Besserung in Sicht. Ich starte mal mit den guten Nachrichten in Niederösterreich. Auf der S1 Richtung Korneuburg, die Unfallstelle zwischen Korneuburg Nord und Korneuburg West ist geräumt. Allerdings ein neuer Unfall dazugekommen in Niederösterreich auf der A22 Richtung Wien, und zwar bei Stockerau Mitte. Der Rückstau reicht bis zum Knoten Stockerau. Steiermark, A9 Richtung Graz, 20 Minuten mehr Zeit einplanen ab Wildon. In Tirol dauert es länger auf der A12 Richtung Innsbruck zwischen Vomp und Wattens nach einem Unfall im Baustellenbereich. Der Zeitverlust liegt hier bei rund 50 Minuten. Und zum Abschluss noch ein Blick nach Oberösterreich auf die A7 Richtung Westautobahn zwischen Gallneukirchen und der Wiener Straße. Noch ein Plus von 15 Minuten. Gute und sichere Fahrt.
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4: Heiz zu dir in die Arbeit. Die neue Stunde um 9:15 startet mit den Venga Boys und ihrem Song Kiss. Und dann erinnern dich HBZ, zwei Engel und Charlie, dass das Leben eine Party ist und dass es nur ein kleiner Kater ist. Solltest du am Wochenende ein bisschen zu tief ins Glas geschaut haben und jetzt noch die Nachwehen spüren, dann denk immer dran, bald ist es wieder vorbei, ist nur halb so wild. Dir schon mal feinen Start in den Montag. Ich bin die Lisa. Hi!
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1: SMC mit Take Away the Color. 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

0: ein Montagvormittag. Du hörst Krone Hit Eurodance Express mit dem besten Sound. Und bei uns in der Playlist gibt's ja so einige Songs, die irgendwie jeder kennt und auch jeder mittanzen kann. Die nennen sich Dance Hypes. Und die feiern wir gemeinsam, jeden Mittwoch.
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0: Das Ganze immer von 10 bis 19 Uhr. Und damit du dich schon ein bisschen einstimmen kannst, gibt's jetzt einen der größten Dance-Hypes.

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1: In Oberösterreich gibt es ab sofort Testkarten gegen K.O.-Tropfen. Die Organisation Pro Mente verteilt die Karten unter anderem an Schulen, an junge Frauen, damit sie sich beim Fortgehen besser schützen können. Wenige Tropfen auf der Testkarte reichen, um zu überprüfen, ob K.O.-Tropfen im Getränk sind. In dem Fall verfärbt sich die Karte. Jedes Jahr gibt es in Österreich etwa 120 Anzeigen wegen K.O.-Tropfen. Die Dunkelziffer dürfte aber deutlich höher sein. Gut 4 Wochen vor Beginn der nächsten UNO-Klimakonferenz haben gestern in Brüssel zehntausende Menschen an einer Demonstration für mehr Klimaschutz teilgenommen. An dem Protestmarsch, zu dem rund 100 Organisationen und Gewerkschaften aufgerufen haben, beteiligen sich nach Angaben der Polizei rund 45.000 Demonstrantinnen und Demonstranten. Sie ziehen weiter zum Europaviertel, wo die EU-Institutionen ihren Sitz haben. Nicht nur bei uns, sondern auch bei unserem deutschen Nachbarn gibt es Veränderungen bei den Sozialdemokraten. Die deutsche Arbeitsministerin und SPD-Co-Parteichefin Bärbel Baas tritt zurück. In einer Erklärung sagt sie, dass sie nach dem Tod ihrer Stieftochter noch Zeit braucht, um die Trauer zu verarbeiten. Außerdem kritisiert die Arbeits- und Sozialministerin, dass sie öffentlich angegriffen wird, auch aus den Reihen des Koalitionspartners der CDU. Der frühere rheinland-pfälzische SPD-Ministerpräsident Alexander Schweizer soll jetzt der neue Arbeitsminister werden. Ein Flugzeug der indischen Fluglinie Indigo musste gestern wegen eines brennenden Gepäckfachs notlanden. Möglicherweise hat sich eine Powerbank an Bord entzündet. Die Crew konnte den Brand mit einem Feuerlöscher unter Kontrolle bringen, verletzt wurde niemand. Erst im September hat ein Flugzeug der KLM wegen einer brennenden Powerbank notlanden müssen.
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4: Schönen Vormittag mit den Wetteraussichten. Stellenweise jetzt noch dichte Wolken, Nebel im Südosten, ein paar Regenschauer. Aber keine Sorge, das wird heute. Da, wo sie nicht eh schon scheint, da kommt die Sonne auch noch durch. Wind dabei, vor allem im Osten bei 11 bis 18 Grad maximal. Und morgen das gleiche Spiel wie heute.
5: Das ist euer Verkehrsupdate. Tirol S16 Richtung Innsbruck. Da ist zwischen St. Anton am Arlberg und Gschnan am Arlberg nach einem Unfall gesperrt. Ihr werdet da vor Ort umgeleitet. Steiermark, Graz, da ist am Bahnhofgürtel zwischen dem Kalvariengürtel und der Käppleinstraße gesperrt. Nach einem Fahrzeugbrand. Stau gibt es da auch auf den Zufahrten. Und einen Blick noch auf die Öffis. Die Südstrecke zwischen Wien und Klagenfurt ist bei Wiener Neustadt immer noch unterbrochen. Es wird wahrscheinlich noch bis am Abend dauern. Grund dafür ein Oberleitungsschaden nach einem Unfall. Ersatzverkehr für Nahverkehr und Fernverkehr ist da eingerichtet. Also checkt da auf jeden Fall vorhin, wie ihr da am besten fahrt und plant genügend Zeit an. Also gute und sichere Fahrt.
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6: Kurz nach 10 am Montagvormittag. Hi zu dir! Wir starten rein in die neue Stunde mit Alexandra Stan und Mr. Saxobeat. Ich bin die Lisa. Schön, dass du auch da bist.

0: 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Sag's einfach, ja, haus raus und quatsch gern mit den Menschen über deine liebsten Dance-Hits.
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1: Die Probleme am Bahnhof Wiener Neustadt dürften noch bis heute Nachmittag andauern. Tausende Pendlerinnen und Pendler sind von den Zugausfällen und Verspätungen betroffen. Schuld ist ein Unfall. Zwei Güterwaggons rollen heute Nacht selbstständig los und entgleisen. Dabei wird eine Oberleitung beschädigt. Technikerinnen und Techniker arbeiten derzeit daran, den Schaden zu beheben. Die ÖBB bieten Ersatzbusse an. Untersuchen die Fahrgäste, sich vor ihrer Fahrt über die Verbindung zu informieren. Nicht nur bei uns, sondern auch bei unserem deutschen Nachbarn gibt es Veränderungen bei den Sozialdemokraten. Die deutsche Arbeitsministerin und SPD-Co-Parteichefin Bärbel Baas tritt zurück. In einer Erklärung sagt sie, dass sie nach dem Tod ihrer Stieftochter noch Zeit braucht, um die Trauer zu verarbeiten. Außerdem kritisiert die Arbeits- und Sozialministerin, dass sie öffentlich angegriffen wird, auch aus den Reihen des Koalitionspartners der CDU. Der frühere rheinland-pfälzische SPD-Ministerpräsident Alexander Schweizer soll jetzt der neue Arbeitsminister werden. Während die reichsten Menschen der Welt immer reicher werden, steigt erstmals seit über 15 Jahren die weltweite Armut wieder an. Laut dem aktuellen Armutsbericht der Vereinten Nationen leben derzeit über 1,2 Milliarden Menschen in Armut. Das sind über 50 Millionen mehr als noch vor einem Jahr. Den Menschen fehlt es dabei nicht nur an Geld, sondern auch an sauberem Trinkwasser, an Strom, an Bildung oder an ausreichender Ernährung. Der Arzt von Papst Franziskus wird auch den aktuellen Papst Leo XIV. Betreuen. Der 45-jährige Luigi Carbone leitet seit 2025 die Direktion für Gesundheit des Vatikans. Papst Leo XIV. Hat gestern ja überraschend angekündigt, dass er sich an der Lunge operieren lassen muss. Seitdem steigt die Sorge im Vatikan und bei Katholiken weltweit über die Gesundheit des Papstes.
2: Einen schönen Vormittag mit den Wetteraussichten. Ja, stellenweise noch Wolken, Nebel, im Südosten ein paar Regentropfen noch. Aber die Sonne setzt sich durch heute insgesamt sehr freundlich. Wind im Osten bei 11 bis 18 Grad maximal. Morgen dann das gleiche Spiel wie heute.
3: Das ist euer Verkehrsupdate. Vorarlberg A14, da ist in beiden Richtungen bei Bregenz der Pfändertunnel gesperrt. Ausweichen ist da über Bregenz möglich. Tirol S16 Richtung Innsbruck, da ist zwischen St. Anton am Arlberg und Gschnan am Arlberg gesperrt. Da wird eine neue Baustelle eingerichtet. Ihr werdet vor Ort umgeleitet. Und einen Blick noch auf die Öffis. Die Südstrecke zwischen Wien und Klagenfurt ist bei Wiener Neustadt immer noch unterbrochen. Grund dafür ein Oberleitungsschaden nach einem Unfall. Ersatzverkehr mit Bussen für den Nahverkehr zwischen Wiener Neustadt und Neunkirchen und für den Fernverkehr zwischen Mürzzuschlag und Wiener Neustadt Hauptbahnhof ist da eingerichtet. Also checkt da auf jeden Fall vorhin, wie ihr da am besten fahrt und plant genügend Zeit ein. Gute Fahrt!
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4: Kurz nach 11, Lisa da für dich. Hi!

LMFAO mit ihrem größten Dance-Hype Party Rock Anthem. Der Song geht ja darüber, was passieren würde, wenn die Welt von einem Virus infiziert wird und nicht wie bei Corona dann alle die blöden Masken tragen, sondern die ganze Welt dadurch anfängt zu schaffeln. Also ich stelle mir dann den Weg in die Arbeit oder generell Erledigungen beim Biller zum Beispiel relativ lustig vor. Also sollte es nochmal irgendwie ein Virus geben, das uns alle betrifft, dann zumindest bitte so eins.

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Der Sommerhit 2026, Hugel mit Moving to the Sun. Und wenn du dich wie die meisten Leute schon immer gefragt hast, was sie da eigentlich im Refrain singt, dieses ganz schnell Gesprochene, tja, dann habe ich jetzt die Auflösung für dich. Es geht genauer gesagt um diesen Teil. Und da singt sie Another Pop. Aber das Pop ist abgeschnitten, also Another P und dann Play Something. Another Pop, Play Something. Ja gut, hätten wir das auch besprochen, jetzt wissen wir's und wenn du ihn das nächste Mal hörst, kannst du das Richtige mitsingen. Dir schon mal feinen Montagvormittag.

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2: In Oberösterreich gibt es ab sofort Testkarten gegen K.O.-Tropfen. Die Organisation Pro Mente verteilt die Karten unter anderem an Schulen, an junge Frauen, damit sie sich beim Fortgehen besser schützen können. Wenige Tropfen auf der Testkarte reichen, um zu überprüfen, ob K.O.-Tropfen im Getränk sind. In dem Fall verfärbt sich die Karte. Jedes Jahr gibt es in Österreich etwa 120 Anzeigen wegen K.O.-Tropfen. Die Dunkelziffer dürfte aber deutlich höher sein. Während die reichsten Menschen der Welt immer reicher werden, steigt erstmals seit über 15 Jahren die weltweite Armut wieder an. Laut dem aktuellen Armutsbericht der Vereinten Nationen leben derzeit über 1,2 Milliarden Menschen in Armut. Das sind über 50 Millionen mehr als noch vor einem Jahr. Den Menschen fehlt es dabei nicht nur an Geld, sondern auch an sauberem Trinkwasser, an Strom, an Bildung oder an ausreichender Ernährung. Der Arzt von Papst Franziskus wird auch den aktuellen Papst Leo XIV. Betreuen. Der 45-jährige Luigi Carbone leitet seit 2025 die Direktion für Gesundheit des Vatikans. Papst Leo XIV. Hat gestern ja überraschend angekündigt, dass er sich an der Lunge operieren lassen muss. Seitdem steigt die Sorge im Vatikan und bei Katholiken weltweit über die Gesundheit des Papstes. Ein Flugzeug der indischen Fluglinie IndiGo musste gestern wegen eines brennenden Gepäcksfachs notlanden. Möglicherweise hat sich eine Powerbank an Bord entzündet. Die Crew konnte den Brand mit einem Feuerlöscher unter Kontrolle bringen, verletzt wurde niemand. Erst im September hat ein Flugzeug der KLM wegen einer brennenden Powerbank notlanden müssen.
3: Schönen Montag mit den Wetteraussichten. Heute ein Mischmasch aus Sonne und ein paar Wolken. Wind kommt Richtung Osten dazu, der macht es nochmal ein bisschen kühler. 11 bis 18 Grad die Topwerte und genauso wird es ja noch morgen.
4: Das ist euer Verkehrsupdate. Tirol S16 Richtung Innsbruck. Da ist zwischen St. Anton am Arlberg und Gschnan am Arlberg immer noch gesperrt. Da wird eine neue Baustelle eingerichtet. Ihr werdet vor Ort umgeleitet. A13 Richtung Bozen. Bei Matrei im Baustellenbereich ein Plus von 15 Minuten. Und einen Blick noch auf die Öffis. Die Südstrecke zwischen Wien und Klagenfurt ist bei Wiener Neustadt immer noch unterbrochen. Grund dafür ein Oberleitungsschaden nach einem Unfall. Ersatzverkehr mit Bussen für Nahverkehr zwischen Wiener Neustadt und Neunkirchen und für den Fernverkehr zwischen Mürzzuschlag und Wiener Neustadt Hauptbahnhof ist eingerichtet. Also checkt da auf jeden Fall, wie ihr da am besten fahrt und plant genügend Zeit ein. Gute Fahrt euch!
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5: Lisa da, Mahlzeit!

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0: Mahlzeit und hei zu dir in die wohlverdiente Mittagspause. Wenn du jetzt überlegst, so, vielleicht heute so ein kleines Nachspeischen, dann gönn es dir ruhig. Ja, heute Abend ab 18 Uhr schwitzen wir sowieso wieder weg.
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0: Back in the Days, wo Psy mit seinem Gangnam-Style auf einmal um die Ecke kam und die ganze Welt gefühlt dazu getanzt hat. 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Die bringen jeden zu tanzen, auch wenn man jetzt vielleicht nicht so in dem Genre drinnen ist. Und darum gibt's bei uns jeden Mittwoch einige von denen.
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0: Das Ganze von 10 bis 19 Uhr für dich. Alle Infos dazu natürlich auf unserer Homepage unter eurodance.at. Ich verabschiede mich jetzt, gebe dich weiter an meinen Kollegen Martin Zwetko, der verbringt den Montagnachmittag mit dir. Du und ich, wir hören uns morgen wieder. Bis dahin, keep dancing, Bussi und Baba.

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1: Die Grünen wollen den kostenfreien Arztbesuch garantieren. In einem dringlichen Antrag im Nationalrat fordern sie heute, dass es auch in Zukunft keine Selbstbehalte beim Arzt geben sollen. Im Hintergrund sind durchgesickerte Einsparungsvorschläge bei der Gesundheitskasse, die unter anderem Selbstbehalte und das Aus der Wahlarztkostenerstattung vorsehen. Die Europäische Union verhängt heute ein Riesenpaket mit neuen Sanktionen gegen Russland. Bei dem Treffen der Außenministerinnen und Außenminister in Luxemburg sollen knapp 1600 Personen und Organisationen auf die Sanktionsliste kommen. Darunter sind vor allem Akteure, die mit der Kriegswirtschaft von Präsident Wladimir Putin in Verbindung stehen. Die Sloweninnen und Slowenen haben gestern in einem ganz knappen Referendum für die Beibehaltung der Rundfunkgebühr gestimmt. Bei einer Rekordbeteiligung von 55% haben rund 700 Stimmen schlussendlich den Ausschlag gegeben. Eine Abschaffung des Rundfunksbeitrags in der Höhe von 14 Euro monatlich hätte dramatische Folgen für den öffentlich-rechtlichen Rundfunksender in Slowenien gehabt. Es gibt wenige österreichische Fußballer, die schon mal einen Sieg gegen den FC Liverpool bejubeln durften. Einer von ihnen ist der ehemalige GAK-Spieler René Aufhauser. Aufhauser sagt heute, er traut dem LASK in der Champions League am Mittwoch gegen Liverpool etwas zu. Die Linzer treffen ja um 18.45 Uhr am Mittwoch daheim auf die Reds. René Aufhauser, der sagt, ein Punkt ist auf jeden Fall möglich. René Aufhauser hat 2004 mit dem GAK an der Anfield Road in Liverpool sogar gewonnen.
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4: Schönen Nachmittag mit den Wetteraussichten. Ja, schaut gut aus. Viel Sonne mit dabei, allerdings dazwischen noch ein paar Wolken. 11 bis 18 Grad die Topwerte. Richtung Osten kalter Wind. Und genau das gleiche Spiel, das spielen wir morgen dann am Dienstag. Heizt euch ins Auto mit dem Blick auf die Straßen. Wir sind in Vorarlberg, A14 in beiden Richtungen. Bei Bregenz im Pfennertunnel gibt es Bauarbeiten und Stau in beiden Richtungen in plus 20 Minuten. Und Tiroler 13 Richtung Brenner, Stau ab Matt3 wegen Bauarbeiten plus 30 Minuten. Gute Fahrt wünsche ich.
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5: Und ich bin der Martin, kurz nach 13 Uhr rein geht's in die neue Stunde mit meinem Namensvetter Martin Tungewag und sein Wicked Wonderland. Schönen Montag!

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1: 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TV-Sternchen, die plötzlich ihr Gesangstalent entdecken. Tja, davon gab es in den 2000ern jede Menge. Wir denken an die GZSZ-Darstellerinnen wie Jeanette Biedermann oder Yvonne Katterfeld. Und auch in Australien hat das Ganze richtig gut funktioniert. Nach 3 Jahren in der Daily Soap Neighbours hat Schauspielerin Holly Valance dann zum Musikmikro gegriffen. Mit Erfolg. Ihre Hitsingle Kiss Kiss spiele ich dir noch fix diese Stunde. Los geht's aber mal mit Alex Godino. Ich bin der Martin, schönen Start in den Nachmittag.

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So viele Küsse von Holly Valens hier auf Krone Hit Eurodance Express. 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
1: Wien wird orange. Von 25. bis 28. November wird in der Hauptstadt ein sichtbares Zeichen gegen Gewalt an Frauen und Mädchen gesetzt. Im Rahmen der internationalen Kampagne 16 Tage gegen Gewalt an Frauen gibt es eine orange leuchtende Infinity-Installation an der Votivkirche, Kunstaktionen im Künstlerhaus und einen großen Veranstaltungsabend in der Hofburg. Ein 25-jähriger Mann ist gestern in Wien festgenommen worden, weil er Verwaltungsstrafen in der Höhe von 70.000 Euro nicht bezahlt hat. Gegen den österreichischen Staatsbürger liegen insgesamt 98 Verwaltungsstrafverfahren vor. Die Delikte reichen vom Lenken eines Fahrzeugs unter Drogeneinfluss bis hin zu zahlreichen Parkverstößen. Die Gleichstellung von Männern und Frauen schreitet in Vorarlberg viel zu langsam voran. Das zeigt der aktuelle Gleichstellungsbericht. Trotz Erfolgen bleibt das in Vorarlberg besonders ausgeprägte alte Rollenbild ein wesentlicher Faktor, was für Frauen ungleiche Bezahlung, Teilzeitarbeit und geringere Pension bedeutet. Landesrätin Barbara Schöbi-Fink kündigt einen Aktionsplan an. Der Wirtschaftsnobelpreis geht heuer an die US-Ökonomen Robert Hall und Michael Woodford. Die beiden Forscher werden für ihre Grundlagenarbeit zur Stabilisierungspolitik ausgezeichnet. Ihre Modelle werden heute von Notenbanken und Regierungen weltweit verwendet. Der Preis ist mit rund 1 Million Euro dotiert.
2: Kurzer Blick aufs Wetter. Es bleibt oft strahlend schön, vor allem im Westen. Weiter östlich wird es kurz mal zuziehen, so 1-2 Stunden, bevor es am Abend wieder aufklart. Es hat Maxiwerte von 18 Grad heute. Auch der Dienstag sieht sonnig aus, dichtere Wolken nur nachmittags. Unbeständig der Mittwoch, auch wieder mit Schauern. Die Topwerte morgen und übermorgen bei 20 Grad. Das ist auf den Straßen los. Vor Arlberg A14 Richtung Deutschland im Fendertunnel gibt es Bauarbeiten bei Bregenz. Stau. Tirol A13 Richtung Brenner, Stau ab Matrei wegen der Bauarbeiten. Hier 30 Minuten Zeitverlust. Und großes deutsches Eck, deutsche A8 in beiden Richtungen Stau bei Rohrdorf. Gute Fahrt.
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3: 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Und ich bin der Martin, hi. Hey.

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Ob Komödien wie Ted, ob Gangster, Thriller wie Departed oder Actionkracher wie Shooter, der gute Mark Wahlberg, der hat's einfach drauf. Und das nicht nur als Schauspieler. Wir Eurodancer, wir feiern ihn bis heute für seine Auftritte als Marky Mark. Seine Mega-Hit-Single mit Prince Idol Joe, United, spiele ich dir in Kürze. Und zwar gleich nach Age. Ich bin der Martin, schönen Montagnachmittag.

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1: Wien wird orange. Von 25. bis 28. November wird in der Hauptstadt ein sichtbares Zeichen gegen Gewalt an Frauen und Mädchen gesetzt. Im Rahmen der internationalen Kampagne 16 Tage gegen Gewalt an Frauen gibt es eine orange leuchtende Infinity-Installation an der Votivkirche, Kunstaktionen im Künstlerhaus und einen großen Veranstaltungsabend in der Hofburg. Ein 25-jähriger Mann ist gestern in Wien festgenommen worden, weil er Verwaltungsstrafen in der Höhe von 70.000 Euro nicht bezahlt hat. Gegen den österreichischen Staatsbürger liegen insgesamt 98 Verwaltungsstrafverfahren vor. Die Delikte reichen vom Lenken eines Fahrzeugs unter Drogeneinfluss bis hin zu zahlreichen Parkverstößen. Die Gleichstellung von Männern und Frauen schreitet in Vorarlberg viel zu langsam voran. Das zeigt der aktuelle Gleichstellungsbericht. Trotz Erfolgen bleibt das in Vorarlberg besonders ausgeprägte alte Rollenbild ein wesentlicher Faktor, was für Frauen ungleiche Bezahlung, Teilzeitarbeit und geringere Pension bedeutet. Landesrätin Barbara Schöbi-Fink kündigt einen Aktionsplan an. Der Wirtschaftsnobelpreis geht heuer an die US-Ökonomen Robert Hall und Michael Woodford. Die beiden Forscher werden für ihre Grundlagenarbeit zur Stabilisierungspolitik ausgezeichnet. Ihre Modelle werden heute von Notenbanken und Regierungen weltweit verwendet. Der Preis ist mit rund 1 Million Euro dotiert.
2: Kurzer Blick aufs Wetter. Es bleibt oft strahlend schön, vor allem im Westen. Weiter östlich wird es kurz mal zuziehen, so 1-2 Stunden, bevor es am Abend wieder aufklart. Es hat Maxiwerte von 18 Grad heute. Auch der Dienstag sieht sonnig aus, dichtere Wolken nur nachmittags. Unbeständig der Mittwoch, auch wieder mit Schauern. Die Topwerte morgen und übermorgen bei 20 Grad. Ein kurzes Update von den Straßen. Tangente in Wien, in beiden Richtungen Stau, rund um den Knoten Prater. Vorarlberg A14, Richtung Deutschland, bei Bregenz. Im Fendertunnel gibt es Bauarbeiten. Der Stau momentan 30 Minuten. Tirol A13, Richtung Brenner, Stau ab Mattrei. Und großes deutsches Eck, deutsche A8, rund um Rohrdorf, immer wieder Zeitverlust in beiden Richtungen. Gute Fahrt!
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3: Und ich bin der Martin, hi!

Geniestreich produziert. Ein Mix aus Spieluhrmusik und feinstem Horrorfilm, garniert mit unfassbar fetten Beats. Carry On spiele ich dir in Kürze und zwar gleich nach Squeezer und vorneweg Lumix. Ich bin der Martin, schönen Nachmittag.

ist die Nummer der Wahnsinn. Absolute Gänsehaut. Magic Box mit Carol On hier auf Krone Hit Eurodance Express. 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

0: Pump It Up hier auf Kronehit Eurodance Express. Pump It Up, gutes Stichwort. Da war heute Abend doch noch was, oder?
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1: Zwei Unternehmen, die in Wien sogenannte Mozart-Verkäufer beschäftigen, ziehen jetzt vor den Verfassungsgerichtshof. Die Stadt hat Ticketverkäufer im Juli von zentralen Plätzen in der City verbannt. Die Maßnahme sei unverhältnismäßig und ungerecht, so die Anwälte der Firmen. Der österreichische Alpenverein rechnet heuer mit einem Nächtigungsplus von 5% auf den Hütten. Schon im Vorjahr gab es einen Rekord mit rund 384.000 Nächtigungen. Immer mehr junge und internationale Gäste zieht es auf die Alpenvereinshütten, heißt es in einer Aussendung. Die Justiz steht diese Woche de facto still. Aus Protest gegen die hohe Arbeitsbelastung finden mit Ausnahme von dringenden Haftsachen und aus anderweitigen unaufschiebbaren Gründen keine Verhandlungen statt. Entscheidungen werden nicht ausgefertigt, Antragstermine nicht vergeben. Zum Auftakt der Protestwoche wird die eklatante Unterbesetzung noch einmal bekräftigt. Der Wirtschaftsnobelpreis geht heuer an die US-Ökonomen Robert Hall und Michael Woodford. Die beiden Forscher werden für ihre Grundlagenarbeit zur Stabilisierungspolitik ausgezeichnet. Ihre Modelle werden heute von Notenbanken und Regierungen weltweit verwendet. Der Preis ist mit rund 1 Million Euro dotiert.
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4: Die Wettertrends für heute Abend: kalt, aber oft klar. Die Temperaturen zwischen minus 2 und 9 Grad über Nacht. Morgen Dienstag überwiegend sonnig, irgendwas zwischen 12 und 18 Grad. Mittwoch schon eher wechselhaft. Vor allem der Vormittag bewölkt mit Regen. Tagsüber kann es auflockern, 12 bis 20 Grad als Top-Temperaturen. Der Blick auf die Straßen: Tangente in Wien Richtung Kagran-Stau zwischen Darbergtunnel und Knotenprater. Richtung Südautobahn Stau zwischen Stadlau und Knotenprater. Nach Linz A7 Richtung Westautobahn, Stau zwischen Prinz-Eugen-Straße und Wiener Straße im Baustellenbereich. Vorarlberg A14 Richtung Deutschland, im Pfändertunnel gibt es Bauarbeiten, bei Bregenz Stau 45 Minuten sicher länger, auch wegen eines Unfalls im Staubereich. Südtirol A22 bzw. A13 Richtung Innsbruck, Stau zwischen Brennerbad und der Grenze am Brenner. Gute Fahrt!
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5: Und ich bin der Martin, kurz nach 16 Uhr, so ein bisserl noch durchhalten, dann haben wir den ersten Arbeitstag der Woche auch schon wieder geschafft. Und damit die Zeit bis zum Feierabend schneller verfliegt, gibt's unsere Playlist. Rein geht's in die neue Stunde gleich mal mit Melanie C.

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1: Also bitte, von wegen in der großen 90er Eurodance-Ära gab's nur Boom Boom. Richtig romantisch ging es da musikalisch zu. Das haben zum Beispiel auch No Mercy bewiesen. Eine regelrechte Schmuse-Einladung haben sie da mit ihrer Hitsingle Please Don't Go hingelegt. Kriegst du von mir noch fix diese Stunde. Los geht's aber mal doch mit ordentlich Boom Boom. Und zwar von Bebe Rexha. Ich bin der Martin, schönen Nachmittag.

0: Die 90er-Legende DJ Bobo hier auf KRONE HIT Eurodance Express. 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

Dr. Alban mit No Coke hier auf Krone Hit Eurodance Express. So, Blick auf die Uhr, ich würde mal sagen, das reicht doch für den Wochenbeginn, oder? Mach ruhig Feierabend, ab nach Hause mit dir. Ob du auf den Straßen aber auch gut vorankommst, das klären wir in Kürze. Alle Verkehrsinfos gibt's nämlich im Serviceblock um Punkt, gleich nach den News. Bis dahin noch jede Menge Eurodance, jetzt gleich von Aqua.

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1: Zwei Unternehmen, die in Wien sogenannte Mozart-Verkäufer beschäftigen, ziehen jetzt vor den Verfassungsgerichtshof. Die Stadt hat Ticketverkäufer im Juli von zentralen Plätzen in der City verbannt. Die Maßnahme sei unverhältnismäßig und ungerecht, so die Anwälte der Firmen. Eine brennende Powerbank hat heute in einem Passagierflugzeug in Indien für Schreckmomente gesorgt. Die Maschine muss umgeleitet werden, nachdem Rauch im Gepäckfach entdeckt worden ist. Die Crew kann das Feuer schnell löschen. Es gibt keine Berichte über Verletzte. In den sozialen Medien zirkulieren Videos, die zeigen, wie aufgeschreckte Passagiere in der Indigo-Maschine zunächst versuchen, Flammen in einem Gepäckfach über dem Kopf zu ersticken. Die Justiz steht diese Woche de facto still. Aus Protest gegen die hohe Arbeitsbelastung finden mit Ausnahme von dringenden Haftsachen und aus anderweitigen, unaufschiebbaren Gründen keine Verhandlungen statt. Entscheidungen werden nicht ausgefertigt, Antragstermine nicht vergeben. Zum Auftakt der Protestwoche wird die eklatante Unterbesetzung noch einmal bekräftigt. Der Wirtschaftsnobelpreis geht heuer an die US-Ökonomen Robert Hall und Michael Woodford. Die beiden Forscher werden für ihre Grundlagenarbeit zur Stabilisierungspolitik ausgezeichnet. Ihre Modelle werden heute von Notenbanken und Regierungen weltweit verwendet. Der Preis ist mit rund 1 Million Euro dotiert.
2: Die Wettertrends für heute Abend: kalt, aber oft klar. Die Temperaturen zwischen minus 2 und 9 Grad über Nacht. Morgen Dienstag überwiegend sonnig. Irgendwas zwischen 12 und 18 Grad. Mittwoch schon eher wechselhaft. Vor allem der Vormittag bewölkt mit Regen. Tagsüber kann es auflockern. 12 bis 20 Grad als Top-Temperaturen. Kurzes Update von den Straßen auf der Tangente in Wien staut. In beiden Richtungen. Richtung Kagran zwischen Labergtunnel und Knotenprater. Richtung Südautobahn zwischen Stadlau und Knotenprater. Auch in Linz wieder Stau Richtung Westautobahn auf der A7 zwischen Föst und Salzburger Straße heute. Auch vor dem Römerbergtunnel und vor dem Mona-Lisa-Tunnel immer wieder Staus. Im Fennertunnel gibt es Bauarbeiten auf der A14, heute Richtung Deutschland, damit Stau. Und Großdeutsch Sekt, deutsche A8, bei Rohrdorf Stau in beiden Richtungen. Gute Fahrt.
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3: 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Und ich bin der Martin, hi.

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1: Wie passen Jim Knopf und Lukas, der Lokomotivführer, mit Eurodance zusammen? Na, indem sich die Dolls United Mitte der 90er das Lummerland-Lied geschnappt und mit richtig fetten Beats unterlegt haben. Das Resultat? 33 Wochen am Stück ein Platz in der deutschen Chartliste, 13 Wochen davon in den Top 10. Eine Insel mit zwei Bergen, absoluter Kult-Dance-Hit. Spiele ich dir noch fix diese Stunde. Los geht's aber mal mit Topic und Becky G. Ich bin der Martin, na dann, legen wir los.

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1: Das ist ein wundervolles Thema für eine Ballade.

0: So, Feierabend immer.
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1: Die Probleme am Bahnhof in der Neustadt dürften noch bis heute Nachmittag andauern. Tausende Pendlerinnen und Pendler sind von den Zugausfällen und Verspätungen betroffen. Schuld ist ein Unfall. Zwei Güterwaggons rollen heute Nacht selbstständig los und entgleisen. Dabei wird eine Oberleitung beschädigt. Techniker arbeiten noch daran, den Schaden zu beheben. Fast jede zweite Fußballerin denkt derzeit über ein vorzeitiges Karriereende nach. Das zeigt eine aktuelle Studie der Spielergewerkschaft FIFPro. Als Gründe werden vor allem finanzielle Probleme und psychische Belastungen genannt. Viele Spielerinnen verdienen demnach nicht einmal den Mindestlohn. Paketsteuer sorgt in der Region weiter für Diskussionen. Während die SPÖ die Abgabe als notwendig zur Gegenfinanzierung der Mehrwertsteuersenkung auf ausgewählte Lebensmittel sieht, bezeichnet NEOS-Chefin Beate Meinl-Reisinger die Steuer als Murks. Die ÖVP zeigt sich offen für alternative Finanzierungsvorschläge. Versandhändler mit mehr als 100 Millionen Euro Umsatz in Österreich müssen seit Anfang Oktober 2 Euro Paket oder Bestellung bezahlen. Die Justiz steht diese Woche de facto still. Aus Protest gegen die hohe Arbeitsbelastung finden mit Ausnahme von dringenden Haftsachen und aus anderweitigen unaufschiebbaren Gründen keine Verhandlungen statt. Entscheidungen werden nicht ausgefertigt, Antragstermine nicht vergeben. Zum Auftakt der Protestwoche bekräftigt die Richtervereinigung, die Staatsanwältevereinigung und die Bundesvertretung Richter und Staatsanwälte in der Goeth die eklatante Unterbesetzung.
2: Schauerfrei der Abend, schauerfrei die Nacht, bei minus 2 bis 9 Grad plus, aber nebelig dann im Raum Klagenfurt entlang des Inns in Oberösterreich. Morgen Dienstag auch trocken, 12 bis 18 Grad, sonnentechnisch schauen wir größtenteils auch gut aus. Erst in der Nacht auf Mittwoch die nächsten Regentropfen. Hier ist der Verkehrsüberblick für den Montagabend. Wir starten in Wien, A23 Richtung Kagran, da staut zwischen der Hansumkurve und dem Knoten Prater. Stau auch auf der A4 statt einwärts ab Schwächert. Gegenrichtung A23 Richtung Südautobahn. Stop and go zwischen Hirschstetten und dem Knoten Prater. Und es staut auch auf der A22 ab dem Tunnel Kaisermühlen. Oberösterreich A7 Richtung Westautobahn. Schneckentempo zwischen der Föst und der Salzburger Straße wegen Überlastung. Stau auch vor dem Römerbergtunnel Richtung Lände und Stau weiters auf der Umfahrung Traun bei Heid. Salzburg City. Da kommt sie nur langsam rund um den Kapuzinerberg wegen Überlastung voran. Ebenso davon betroffen vom Stau die Vogelweider und die Sterneckstraße. Jetzt haben wir noch Vorarlberg, A14 Richtung Deutschland bei Bregenz im Fendertunnel. Da gibt es Bauarbeiten, es staut bis Dornbirn West zurück. Rechnet da aber mit einer Dreiviertelstunde mehr Fahrzeit. Gute Fahrt!
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3: Jawohl, es ist wieder soweit. Wir verwandeln das ganze Land jetzt musikalisch in Hantelbank, Laufband und Aerobic-Matte. Du hörst unseren Workout-Monday, deine Fitness-Beats am Montag. Die nächste Stunde bekommst du von uns die ultimative Playlist fürs Training. Ob Kraft oder Ausdauer, Volumen auf, wir legen los und zwar jetzt gleich mit den Black Eyed Peas.
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1: Na, was macht der Puls? Hein? Ist richtig schweißtreibend unser Workout Monday. Bis 19 Uhr bekommst du von uns die ultimative Playlist für dein Trainingsprogramm. Ganz egal, ob Indoor oder Outdoor, Höchstleistungen sind garantiert. Und weiter geht's jetzt mit The Root.
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1: Die Probleme am Bahnhof in der Neustadt dürften noch bis heute Nachmittag andauern. Tausende Pendlerinnen und Pendler sind von den Zugausfällen und Verspätungen betroffen. Schuld ist ein Unfall. Zwei Güterwaggons rollen heute Nacht selbstständig los und entgleisen. Dabei wird eine Oberleitung beschädigt. Techniker arbeiten noch daran, den Schaden zu beheben. Fast jede zweite Fußballerin denkt derzeit über ein vorzeitiges Karriereende nach. Das zeigt eine aktuelle Studie der Spielergewerkschaft FIFPro. Als Gründe werden vor allem finanzielle Probleme und psychische Belastungen genannt. Viele Spielerinnen verdienen demnach nicht einmal den Mindestlohn. Paketsteuer sorgt in der Regierung weiter für Diskussionen. Während die SPÖ die Abgabe als notwendig zur Gegenfinanzierung der Mehrwertsteuersenkung auf ausgewählte Lebensmittel sieht, bezeichnet NEOS-Chefin Beate Meinl-Reisinger die Steuer als Murks. Die ÖVP zeigt sich offen für alternative Finanzierungsvorschläge. Versandhändler mit mehr als 100 Millionen Euro Umsatz in Österreich müssen seit Anfang Oktober 2 Euro Paket oder Bestellung bezahlen. Der Wirtschaftsnobelpreis geht heuer an die US-Ökonomen Robert Hall und Michael Woodford. Die beiden Forscher werden für ihre Grundlagenarbeit zur Stabilisierungspolitik ausgezeichnet. Ihre Modelle werden heute von Notenbanken und Regierungen weltweit verwendet. Der Preis ist mit rund 1 Million Euro dotiert.
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3: Zwischen Weitra und dem Neusiedlersee ist es nicht wolkenlos. Das heißt aber im Umkehrschluss, alle anderen sehen Sterne am Himmel. Es ist auch schauerfrei, es bleibt über Nacht auch so, den ganzen morgigen Tag bei 12 bis 18 Grad. Der Wind ist morgen schon wieder ein bisschen ein Thema, Schauer, aber erst in der Nacht auf Mittwoch. Hier ist der Verkehrsüberblick für den Montagabend. Niederösterreich A1 Richtung Linz zwischen Böheimkirchen und St. Pölten weiterhin nach einem Unfall gesperrt. Es bleibt bei 4 bis 5 Kilometern Stau. Und auch da gilt wieder Ausweichen bei Böheimkirchen über die beschilderte Umleitung. Wien, A23 Richtung Kagran, Stau zwischen der Hansumkurve und dem Knotenprater. Stau auch auf der A4 statt einwärts ab Schwächer. A23 Richtung Südautobahn, Stop and Go zwischen Hirschstetten und dem Knotenprater. Stau auch auf der A22 ab dem Tunnel Kaisermühlen. Oberösterreich A7 Richtung Westautobahn, Stop and Go zwischen der Hafenstraße und dem Knoten Linz. Dann haben wir noch Vorarlberg A14 Richtung Deutschland bei Bregenz im Fendertunnel. Da gibt es Bauarbeiten, da staut bis Dornbirn West zurück. Rechnet mit 50 Minuten Zeitverlust, doch da ändert sich leider nichts. Und auch mit Stau auf den Ausweichstrecken durch Bregenz. Gute Fahrt!
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4: Und ich bin der Martin, kurz nach 19 Uhr rein geht's in die neue Stunde mit Mr. President.

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Calvin Harris und Ellie Goulding hier auf Krone Hit Eurodance Express, The Rhythm of Your Life. So, mit all deinen Lieblingsdance-Hits geht es jetzt noch durch den Abend und die Nacht. Morgen früh, da weckt dich dann wieder meine Kollegin Lisa, und zwar bereits ab 6 Uhr in unserem Wake Up Express. Bis dahin, schönen Montagabend, genieß die Zeit und nicht vergessen,

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1: Fast jede zweite Fußballerin denkt derzeit über ein vorzeitiges Karriereende nach. Das zeigt eine aktuelle Studie der Spielergewerkschaft FIFPro. Als Gründe werden vor allem finanzielle Probleme und psychische Belastungen genannt. Viele Spielerinnen verdienen demnach nicht einmal den Mindestlohn. Paketsteuer sorgt in der Region weiter für Diskussionen. Während die SPÖ die Abgabe als notwendig zur Gegenfinanzierung der Mehrwertsteuersenkung auf ausgewählte Lebensmittel sieht, bezeichnet Neos-Chefin Beate Meinl-Reisinger die Steuer als Murks. Die ÖVP zeigt sich offen für alternative Finanzierungsvorschläge. Versandhändler mit mehr als 100 Millionen Euro Umsatz in Österreich müssen seit Anfang Oktober 2 Euro Paket oder Bestellung bezahlen. Der Wirtschaftsnobelpreis geht heuer an die US-Ökonomen Robert Hall und Michael Woodford. Die beiden Forscher werden für ihre Grundlagenarbeit zur Stabilisierungspolitik ausgezeichnet. Ihre Modelle werden heute von Notenbanken und Regierungen weltweit verwendet. Der Preis ist mit rund 1 Million Euro dotiert. Die Grünen wollen den kostenfreien Arztbesuch garantieren. In einem dringlichen Antrag bei der Nationalratssitzung fordern sie, dass es auch in Zukunft keine Selbstbehalte beim Arzt geben soll. Hintergrund sind die Einsparungsvorschläge der Gesundheitskasse, die unter anderem höhere Beiträge für Teilzeitbeschäftigte und Selbstbehalte beim Arzt vorsehen.
2: Schauerfrei die Nacht bei minus 2 bis plus 9 Grad, aber es ist nebelig im Raum Klagenfurt und entlang des Inns in Oberösterreich. Morgen Dienstag auch trocken, 12 bis 18 Grad. Sonnentechnisch schauen wir auch größtenteils ziemlich gut aus. Erst in der Nacht auf Mittwoch die nächsten Regentropfen. Hier ist der Verkehrsüberblick für den Montagabend. Niederösterreicher 1 Richtung Linz zwischen Böheimkirchen und St. Pölten. Da gibt es wegen Bauarbeiten 4 bis 5 Kilometer Stau. Steiermark A2 Richtung Villach bei Graz Ost. Da steht ein defektes Auto, bitte Vorsicht. Vorarlberg A14 Richtung Deutschland bei Bregenz im Fendertunnel. Wegen Bauarbeiten staut zurück bis Dornbirn West. Rechnet mit 25 Minuten nur mehr Zeitverlust. Da waren ja schon 50. Und aber weiterhin mit Stau auf den Ausweichstrecken durch Bregenz. S16 in beiden Richtungen. Der Arlbergtunnel ist wegen einer Übung gesperrt. Da werdet ihr über die Arlbergpassstraße umgeleitet. Gute Fahrt!

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